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Ich spiele jetzt ein schwedisches Sauf- und Trink- und Abschiedslied. Das Lied heißt Zertrollen wir uns. Ich sing das Lied auf Deutsch, dann habt's mehr davon. Schwedisch kann ich nicht. Nur das Vorspiel, das spiele ich original schwedisch. Und da gibt's Leute, die behaupten, ich spiele das schöner, wie es eigentlich ist. Jetzt muss ich es direkt wegen schlampig spielen, dass es wieder hinkommt. So trollen wir uns. Das ist das Lied vom Tod, aber das ist deswegen noch lange noch nicht traurig. Also wir sagen, warum singst du denn am Schluss so traurige Lieder? Das Lied ist nicht traurig, weil es vom Tod handelt. Das ist eine ganz natürliche Angelegenheit, fast alltäglich, könnte man sagen. Alle Menschen müssen sterben, vielleicht sogar ich. So trollen wir uns. Das Lied müsste eigentlich im Chor gesungen werden. Aber vielleicht habt ihr schon gemerkt, für den Chor bin ich viel zu wenig. Und deswegen singe ich das Lied nur zweistimmig. Das Lied ist von einem hochbetagten Nordschweden, von so einem alten Lappen. Hochbetagt und hochbegabt. 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

Mein ganzes Leben lang war ich noch nie so glücklich wie auf meiner Beerdigung. Mein Gott, war ich froh, als klar war, dass man mich unter zig Anwärtern ausgewählt hatte. Ich hatte mich sicherheitshalber schon vor Monaten für die offene Stelle beworben und ich muss sagen, Glück gehabt. Genau im richtigen Moment gestorben. Schließlich war ich ja durch meine jahrelange Tätigkeit auf der Müllverbrennungsanlage mehr als qualifiziert für diesen Job. Man darf nichts anbrennen lassen in den heutigen Zeiten. Da heißt es Vorsorge treffen. Und mal ehrlich, was nutzt es schon, wenn man seinen Nachlass geregelt hat und man selbst steht vor dem Nichts? 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Hier landet jeder auf dem Grill. Da kann er schreien, wie er will. Und regt mich einer auf, leg ich gerne noch ein Schüppchen drauf. Meine Aufgabe ist es, das Feuer in Gang zu halten, rund um die Uhr, weil es eben das ewige Feuer ist, also auch an Sonn- und Feiertagen, denn gestorben wird immer. Ja, und wo kämen wir denn hin, wenn es mal ausgeht, unser Höllenfeuer? Man kann die Leute doch nicht einfach in den Himmel schicken. Wo bleibt denn da die Strafe? Strafe muss sein. Besonders für ein paar Kandidaten, die ich noch von früher kenne. Mein Nachbar oder meine Frau. Leute, die mir seinerzeit das Leben zur Hölle gemacht haben. Damals konnte ich nichts dagegen machen. Für solche Fälle habe ich ein paar Kohlen auf die Seite geschafft. Mit den wärmsten Empfehlungen. Ich bin Heizer in der Hölle.

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Wie soll man sich so eine Hülle vorstellen? Tja, die ist so ähnlich aufgebaut wie eine Waschanlage, wobei die Vorwäsche mit Hochdruckreiniger das Fegefeuer ist und die Waschstraße mit Unterbodenwäsche, Heißwachskonservierung und Gebläse, das ist die Hölle. Vorteil bei der Waschstraße, man kommt meistens wieder raus. Vorteil bei der Hölle, ein todsicherer Job. Ich bin Heizer in der Hölle. Hier landet jeder auf dem Grill. 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Und regt mich einer auf, leg ich gerne noch ein Schüppchen drauf. Merkwürdige Dinge passieren in der Hölle. Es gibt plötzlich Energieeinsparungspläne und Wärmedämmverordnungen. Man plant auf Gas umzustellen und die Anlage vollständig zu automatisieren. Entlassungen seien unumgänglich. Langfristig wird der ganze Standort in Frage gestellt. Und gestern kam dieser Schrieb von ganz oben: Die Hölle wird dicht gemacht. Tja, Herr im Himmel, ihr könnt doch die Hölle nicht dicht machen. Da geht doch die ganze Strafe zum Teufel. Das hätt's im Leben nicht gegeben. Nutzt alles nichts. Gut, ich habe einen Antrag auf Versetzung gestellt, 2 Jahre Berufsförderungswerk, Umschulung auf Schutzengel im Außendienst. 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

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Doch sie haben gelernt, mit ihm zu leben und ihn zu lieben. 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

0: Ja, Herr Po.
1: And he's fighting.
0: Washington. Eine völlige Verwüstung Ihres Kulturkreises hat der frühere amerikanische Verteidigungsminister Robert McNamara der Bevölkerung der Bundesrepublik in Aussicht gestellt, falls Ihre Regierung weiterhin an der NATO-Strategie festhalte. McNamara, der sich am 9. Oktober 1983 in einem Zeitschrifteninterview äußerte, meinte, dass sich die Westdeutschen darüber klar werden müssen. Der heutige Weltbankpräsident war von 1961 bis 1968 Chef des Pentagon unter den amerikanischen Präsidenten Kennedy und Johnson. Bonn. Bundeskanzler.
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Vielen Dank. Merci, ihr wart großartig. Dankeschön.

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Vielen Dank.

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Habt ihr die Frage verstanden? 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